0: So. Da haben wir das jetzt alles, haben wir hier in der Tüte. Milch habe ich hier, Käse, Eier, Schinken, Brot. Was wollte sie nochmal? Das habe ich vergessen. Also so Putzen, Putzlappen wollte sie auch noch haben. Verdammt, jetzt haben die wieder zu. Hallo?
1: Ja.
0: Ist hallo. Zu, ne?
1: Ja, ne, ist zu.
0: Ja, ne, da kann man nichts machen.
1: Ja, ich hab
0: hallo?
1: Ich hab grad abgeschlossen.
0: Nee, das ist, dann komme ich morgen nochmal wieder. Ja. Nee, ich mach das schon. Ja, ich war ja gestern noch, ich war noch unterwegs gestern. Wir kamen aus Amerika. Also ich war in Amerika gewesen.
1: Ja.
0: Ja. Und ja. Mein Sohn hat im Lotto gewonnen. 23 Millionen Jackpot. Aber ja, ich meine, das ist jetzt gut. Nicht so, wie man dann denkt. Also man muss ja auch davon leben.

0: dann vielleicht eine lange Zeit. Der hat ja keinen Beruf. Der hat ja nichts gelernt. Ne? Der wollte Schlosser werden, aber der ist immer morgens eher so um 10, 11 Uhr aufgewacht. Weißt du? Dann kannst du das auch ganz vergessen mit dem Kind. Naja, wir waren auf jeden Fall in Amerika. Ich habe ja Verwandte da. Ein Onkel von mir, der war übrigens mit Albert Einstein verwandt, aber über drei Ecken. Ne? Seine Mutter
1: Schon.
0: kannte einen Arzt, der hatte damals Jura studiert, aber erst in Chicago. Ja, Chicago, richtig.
1: Cool.
0: Und da schneidet ja manchmal, das ist unglaublich.
1: Chicago,
0: Wir hatten also dieses Mal einen Winter da, obwohl ich war im Sommer da, dann war das nicht so schlimm, aber ich habe gehört, dass der Winter da sehr, sehr hart war. Also
1: ich muss
0: mit
1: sagen,
0: 40 Zentimeter Schnee, ich meine, an der Zugspitze ist das normal, das ist ja sogar im
1: mein
0: Sommer. Diesen
1: Buschrock
0: Sommer hatten wir
1: gleich,
0: sowieso
1: ne?
0: schon 10 Zentimeter Schnee auf der Zugspitze, ne? Also wegen der Zeitumstellung mache ich mir keine Sorgen, ne?
1: Ich sag, der
0: Wollte ich nur mal
1: Busch,
0: so
1: mein
0: nebenbei sagen, obwohl
1: Buschkopf
0: das jetzt gar nichts
1: gleich,
0: damit
1: ja.
0: zu tun hat. Ne,
1: Kümmert sich nicht.
0: warten Sie mal,
1: Nee,
0: ich muss noch kurz zu
1: ja.
0: Ende erzählen. Also wir sind von Amerika nach Hause gekommen und dann roch das im Hausflur so, weiß ich, so muffig, ne? Da sage ich zu meiner Frau: Ach, haben wir vergessen, die Kellertür zuzumachen, ne? Wir haben ja in
1: Tja.
0: dem Haus ist ja unten der Keller und den hatte ich
1: Ist
0: nämlich
1: doch
0: aufgelassen,
1: manchmal so,
0: damit der Keller nicht so feucht wird, damit ein bisschen die trockene Luft von
1: ne? Ja,
0: oben
1: verstehe.
0: da unten reinzieht. Nee,
1: Ja.
0: ich bin gleich fertig. Ich bin gleich
1: Ja,
0: fertig mit der
1: ich sag
0: Geschichte.
1: ja nichts.
0: Also,
1: Also, ich muss aber jetzt
0: wir
1: gehen
0: waren
1: gleich.
0: also, wie gesagt, in Amerika, ich war 3 Wochen da. Mein Sohn hat uns diese Reise bezahlt. Und das
1: Oh,
0: war wirklich ein netter
1: schön,
0: Zug von
1: wie
0: ihm.
1: schön.
0: Jetzt ist der
1: Genau,
0: ja,
1: so
0: der
1: mein
0: hat geheiratet. Ne? Der
1: Denken.
0: hat noch einen draufgesetzt. Der war auf dem Kreuzfahrtschiff. Der hat sich
1: Aha.
0: da erstmal mit seinen 23 Millionen, hat er so ein bisschen an seine Freunde verteilt.
1: Nee.
0: Der Erwin
1: Also,
0: Haukemper, der kriegte von dem
1: also,
0: 1000 Euro.
1: gutes
0: Weil jetzt
1: Herz, der
0: schuldete der noch seiner
1: Junge,
0: Mutter. Die
1: ne?
0: hatte dem damals das geliehen, weil der
1: Ja.
0: irgendwie Schulden hatte wegen, der ist geblitzt worden und so was alles. Sie wissen ja, wie das ist. Entschuldigung.
1: Ja.
0: Ja,
1: Ja,
0: nee,
1: aber
0: nee,
1: jetzt muss ich doch
0: der Bus hat
1: gleich mal.
0: Verspätung.
1: Nee,
0: Brauchen Sie
1: ich
0: gar
1: muss.
0: nicht zu warten
1: Ja,
0: hier. Sie
1: Entschuldigung,
0: können auch besser laufen. Also das ist im Moment ganz schlecht mit den öffentlichen
1: aber. Nee,
0: Verkehrsmitteln.
1: laufen
0: Aber
1: wird
0: in
1: doch
0: Amerika,
1: nicht,
0: die
1: wenn ich
0: Verkehrsmittel,
1: warte.
0: das ist ja ein Ding, du. Wenn man da, sagen wir waren ja praktisch, wir sind in New York gelandet und wollten nun einen Leihwagen nehmen. Und dann
1: Andere
0: hatte
1: Länder,
0: der
1: andere Sitten.
0: Leihwagen, den wir zuerst haben wollten, den hatte jemand anders
1: Ja.
0: uns weggeschnappt, sozusagen. Da waren wir ein bisschen
1: Schön.
0: enttäuscht,
1: Also
0: weil
1: echt nicht
0: der Wagen,
1: schön.
0: den wir dann kriegen sollten, das war zwar dasselbe Modell und auch
1: Ja.
0: dieselbe Farbe,
1: Ja,
0: da
1: ja,
0: war
1: ja.
0: innen drin auch Lederausstattung,
1: Ja,
0: aber
1: schön, ja.
0: das war ein anderes Nummernschild. Wir wollten
1: Ach so,
0: gerne
1: ja.
0: NJ, also New York, und dann
1: Ja,
0: irgendwie die Nummer.
1: klar.
0: Und der kam aus Boston und das
1: Ach
0: gefiel mir schon nicht. Da habe
1: so,
0: ich gedacht, muss man damit rumfahren, ne, mit der falschen
1: ja.
0: Nummer? Das bringt doch nichts, wenn man jetzt angehalten wird.
1: Ja,
0: Dann kann man nicht
1: stimmt,
0: sagen,
1: ja.
0: ich bin aus New York
1: Ja.
0: gekommen, sondern
1: Mein
0: man muss dann
1: Bus
0: sagen, ja, wir
1: jeden
0: haben den
1: Moment
0: Wagen
1: kommt,
0: aus Boston,
1: Entschuldigung,
0: obwohl
1: aber
0: das ja in der Nähe ist. Auf jeden Fall,
1: ich möchte
0: warten
1: mich
0: Sie, warten
1: jetzt
0: Sie!
1: verabschieden.
0: Mein Sohn
1: Also, nee, ich,
0: hat auf dem Kreuzfahrtschiff geheiratet, und zwar eine 98-jährige Frau. Muss man
1: Nee.
0: sich mal vorstellen. Erst war ich
1: Was für ein
0: dagegen,
1: Ding, also,
0: aber
1: das
0: dann
1: ist ja
0: hat sich
1: wirklich, also,
0: rausgestellt, das
1: gut,
0: war echte
1: ja.
0: Liebe. Muss man sich mal
1: Ja,
0: vorstellen. Der Junge ist
1: also,
0: 27
1: ja.
0: und die Frau ist
1: Oh,
0: 98. Das sind über
1: ja,
0: 70 Jahre Unterschied. Eine Woche hat die
1: 70
0: dann noch
1: Jahre
0: gelebt und hat ihm sein
1: Unterschied.
0: gesamtes Vermögen vermacht,
1: Als tot,
0: inklusive
1: ja.
0: ein schlossähnliches Anwesen in Frankreich, also in der Normandie, mit unheimlich viel Garagen. Und da hat er
1: schön.
0: gesagt, könnte ich eventuell auch mein Fahrrad reinstellen.
1: Also,
0: Ich habe ja ein
1: ach.
0: Fahrrad hier, das muss immer
1: Ja,
0: draußen
1: das ist
0: stehen, das ist schon ein
1: so.
0: paar Mal haben sie da 8 reingetreten. Die sind
1: Ich
0: so
1: sage ja,
0: bekloppt,
1: ein
0: aber
1: gutes
0: jetzt ist das
1: Herz, der
0: für
1: Junge.
0: mich kein Problem mehr, weil mein Sohn steht zu mir und auch zu meiner
1: Ja.
0: Frau, obwohl ich muss mal sagen, meine
1: Ja.
0: Frau, das war eine Katastrophe, mit der in Urlaub zu fliegen. Die
1: Oh
0: kann ja
1: ja,
0: kein
1: das
0: Wort Englisch, da musste
1: wäre
0: ich
1: eine
0: alles
1: Frage.
0: übersetzen. Ich
1: Ja,
0: bin fast echt, ich bin echt am Stock gegangen. Das war
1: meine
0: eine
1: Frau kann auch
0: Katastrophe.
1: keine
0: Die konnte
1: Sprache.
0: noch nicht mal in Burgerladen gehen und sagen,
1: Ja,
0: hier,
1: ja,
0: da,
1: ja.
0: eten. Ne? Wie man
1: Nee, ich
0: so
1: komme da
0: praktisch
1: aber
0: mit denen so
1: gleich.
0: redet. Ne? Das
1: Der
0: konnte die noch
1: Bus,
0: nicht mal. Ne?
1: ne? Der kommt
0: Aber ich
1: jetzt.
0: muss sagen, der Flug,
1: Also,
0: der
1: ich muss
0: Rückflug,
1: sagen.
0: der war sehr abenteuerlich. Wir sind nämlich über Japan, Brasilien und Hawaii, sind wir erst über Dubai geflogen, weil das
1: Ja,
0: eine arabische Airline
1: Herr
0: war, und
1: Schneider,
0: dann über Paris nach
1: Entschuldigung,
0: Amsterdam, und
1: aber
0: dann haben wir in so einem Shuttlezug gesessen. Oh, das war schön, wir sind richtig
1: Sie
0: durchgeschüttelt.
1: können ja
0: Oh.
1: morgen
0: So, ich muss,
1: wiederkommen.
0: ne? Tschüss.
1: Ja, da ist mein Bus immer noch nicht da, das gibt es doch nicht. Hat der wirklich Verspätung? Stehe ich hier da?

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Kein einziges Blatt, nur noch Schnee wächst auf seinen alten, knorrigen Ästen. 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

Plötzlich ein knackendes, langgezogenes Geräusch. Sie, ja genau sie, kam auf Schlittschuhen heran, meine Eisprinzessin. Langes, blondes Haar, Rundungen wie nicht wahr, strahlend blaue Augen, mir wurde warm. Der See schillerte hellblau durch das Eis. Sie war nackt, nur ihre blonde Scham bedeckte sie. Sie kam näher, rosa Wolken vertrieben das Grau. Ihre Knospen waren steif, groß und so rot. Nun war sie direkt vor mir. Ich spürte ihren betörenden Atem. Sie nahm meine linke Hand, drückte sie auf ihre Brust. Sie war so weich, doch die Knospe quetschte sich zwischen zwei meiner Finger durch. Aus ihrem Atem wurde ein Stöhnen. Ich glitt mit meiner rechten Hand langsam ihren Rücken runter. Meine Fingerspitzen hatten gerade ihren Arsch erreicht. Da krallte sie sich in meinen Arm ein, riss meine Hand weg, legte diese sanft auf ihrem Venushügel.

0: Der Mann, der da während der Stunde der Dämmerung zu den Versammelten sprach, hieß Walter Daré. Er war Auslandsdeutscher in Argentinien geboren, studierter Landwirt und Tierzüchter, ein enger Freund des SS-Führers Heinrich Himmler. 1928 war ein Buch von Daré erschienen.
1: Das Bauerntum als Lebensquell der nordischen Rasse.
0: Sie, diese nordische Rasse, zeichne sich durch ihre anerkannte Schwertfreudigkeit aus, schrieb er. Und was Daré etliche hundert Seiten lang über das, wie er es nannte, Kriegertum dieser Heldenrasse zu Papier gebracht hatte, das bewog Hitler, den Mann zum Leiter der agrarpolitischen Abteilung im Apparat seiner Partei, der NSDAP, zu ernennen.
2: 1933 konnte sich Walter Daré Reichsbauernführer nennen und im Juni jenes Jahres löste er zudem den deutschnationalen Alfred Hugenberg im Amt des Reichsministers für Ernährung und Landwirtschaft ab.
0: Und nun, am 1. Oktober 1933, war es seine Aufgabe, eine zwischen Erschöpfung und Hysterie schwankende Masse am Bückeberg und Millionen Zuhörer an den Rundfunkgeräten überall im NS-Reich auf den Führer einzustimmen.
3: Der Nationalsozialismus Adolf Hitler sieht in einem blühenden Bauerntum den ewigen Garanten einer gesicherten Zukunft von Volk und Nation. Er hat ihm nicht nur die verantwortungsschwere Aufgabe überantwortet, als Grundlage jeder freien und selbstständigen Staatspolitik die Ernährung unseres 65 Millionen Volkes aus eigener Scholle sicherzustellen, sondern er sieht in unserem Bauer den religiösen Träger von Sitte und Kultur und die niemals versiegen dürfende Lebensquelle unseres Volkes.
0: Knapp drei Wochen vor dem ersten aufwendigen Erntedankfest des NS-Regimes, am 13. September 1933, war durch ein Gesetz als Körperschaft des öffentlichen Rechts der Reichsnährstand gegründet worden, der Zusammenschluss aller bis dahin bestehenden Organisationen und Vereinigungen der Landwirtschaft.
1: Die deutsche Landwirtschaft im Sinne dieses Gesetzes umfasst auch Forstwirtschaft, Gartenbau, Fischerei und Jagd. Zum Reichsnährstand gehören auch die landwirtschaftlichen Genossenschaften, der Landhandel, Groß- und Kleinhandel und die Be- und Verarbeiter landwirtschaftlicher Erzeugnisse.
0: Aufgabe des Reichsnährstandes sollte es sein,
1: die Erzeugung, den Absatz sowie die Preise und Preisspannen von landwirtschaftlichen Erzeugnissen zu regeln.
0: Schwankende Preise für Agrarprodukte, Preise, die sich auf den Märkten bildeten im Spiel von Angebot und Nachfrage, schwankende Preise galten dem Regime als Ausdruck eines kapitalistisch-liberalistischen Wirtschaftssystems mit zerstörenden Wirkungen für die Landwirtschaft.
3: Sollte der Bauer gerettet werden, mussten wir ihn ohne Hemmungen und Bedenken einer zu Ende gehenden Epoche durch entscheidende Schritte energisch aus den Klauen und Klammern des Liberalismus befreien. Wir schufen das Reichsnährstandgesetz, das mit einem Schlage das gesamte Bauerntum aus dieser liberalistischen Wirtschaftsstruktur herauslöste und ihn erst einmal wieder auf seine eigenen gesunden Beine stellte. Mit unseren Marktgesetzen, mit der Bildung fester Preise, die wir vorerst für unser täglich Brot bestimmt haben, haben wir unseren Bauern wieder die Möglichkeit gegeben, auf seinem Hofe disponieren zu können.
0: Für wichtiger noch hielten die Ideologen der NSDAP, der Partei Hitlers, ein zweites Gesetz. Es trug das Datum des 29. September 1933 und hieß Reichserbhofgesetz. Es war also zum Zeitpunkt des Erntedankfestes mit 700.000 Teilnehmern am Bückeberg bei Hameln gerade zwei Tage alt.
3: Das neue deutsche Reichserbhofgesetz leitet eine entscheidende Epoche deutscher Agrargeschichte ein. Die Erbhöfe sollen wieder die Keimzellen der rassischen Wiedergeburt des deutschen Volkes werden. Einem liberalistischen Krämergeist stellen wir unsere Weltanschauung von Blut und Boden entgegen.

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0: Klamotten nicht immer den besten Eindruck. Nun ja, wir werden sehen. 2 Tage später stehen die Kinder in der kleinen Pause im Gang, als Johanna plötzlich ganz aufgelöst auf sie zukommt.
1: Hey Johanna, was ist denn los?
2: Ach, nichts. Dieser bescheuerte Thorsten.
3: Was hat der Vollidiot denn diesmal wieder verzapft?
2: Ich bin ihm eben direkt in die Arme gelaufen, als ich von der Toilette kam. Da hat er gesagt, dass sein Vater jetzt sogar das Gesundheitsamt informiert hat.
3: Echt? Mann, dieser Verfluchte.
4: Hey, redet ihr über mich?
3: Mann, sieh zu, dass du abhaust, du Penner.
1: Lass ihn, Marek.
4: Ich an eurer Stelle würde mich mit der dann nicht abgeben. Vielleicht hat sie die Bakterien von dem schlechten Essen aus dem Restaurant auch an ihren Klamotten.
3: Warst du eigentlich schon mal in einem Restaurant, Thorsten? Du frisst doch eigentlich nur Döner und Fastfood.
2: Lass, Marek. Der Typ kann mir gestohlen bleiben.
4: Pass bloß auf, Marek. Ich würde an deiner Stelle das Maul nicht so weit aufreißen. Wer weiß was...
2: Tobias!
5: Ich meine, Thorsten, hilf mir doch bitte mal und nimm mir die Landkarten ab, ja? Ich hab da wohl zu viel auf einmal.
4: Ja, Moment.
5: Oh, Thorsten, sei doch vorsichtig, bitte. Das ist Schuleigentum.
4: Ja, Entschuldigung.
5: Du hebst die Karten jetzt auf. Und die anderen, ihr kommt zurück in den Klassenraum. Die Pause ist vorbei.
1: Leute, gute Nachrichten.
3: Was denn?
1: Ich habe eben eine SMS von Konstantin bekommen. Er hat den Job bei Brandt.
3: Jawohl.

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Herbst 1977 starb mein Vater. Ich kam zu spät, um ihn sterben zu sehen. Meine Erinnerung an das Begräbnis selbst ist ein schwarzes Loch, als ob sich ein Grab über mir geschlossen hätte. Jetzt weiß ich, was mit ihm gestorben war, war das Gespenst meiner Kindheit. Mit den schreckgeweiteten Augen, dem vom Weinen verzogenen Mund, dem gefrorenen Salz meiner Tränen. Mein Vater hatte von mir geträumt, als er im Lager war. Einer winzigen Gestalt auf einem Berghang, eine zu schwere Last auf zu schmalem Rücken. So wie ich von ihm geträumt hatte und im Traum nicht verstand, dass er nicht über den Lagerzaun sprang. Seitdem ist meine Kindheit nur noch Erinnerung an Erdbeeren, die eine katholische Schwester uns ans Bett brachte, an die Verhaftung meines Vaters im Morgengrauen, die Männer in Uniform der SA größer als er, die ihn schlugen. Ich sah es durch das Schlüsselloch der Tür zu meinem Zimmer und stellte mich schlafend, als er sich von mir verabschieden wollte, und die Schritte auf dem Kies vor der Haustür, die sich entfernten, die Stille im leeren Haus, bis meine Mutter zurückkam. Ihr Gesicht leer, ohne Tränen. An

an die Gesichter meiner Spielkameraden, Kälte und Neugier, als sie mir die Mitteilung machten, dass sie nicht mehr mit mir spielen durften. An das Treffen nach seiner Entlassung aus dem Lager, auf der Landstraße vor dem Dorf, das wir

uns wegging, gebückt unter dem Mantel. Wir winkten ihm nach, bis er ein Punkt im Schneetreiben war. An das betäubende Glücksgefühl am Ende der Schulferien, die ich bei den Großeltern verbracht hatte, als meine Mutter am Gartentor stand und ich in ihre Umarmung lief. An Tiere, Hunde von Bauern hinter uns hergehetzt, weil wir in ihrem Obstgarten gewildert hatten. Die Pferde, mit denen ein Bauer uns in den Hof gesperrt hatte. Wir standen zitternd an die Wand gepresst. Die Pferde galoppierten panisch im Kreis. An Himmel, die ich nicht mehr sehen werde, außer von Flugzeugen aus, die zu ihrem Verschwinden beitragen. An Gesichter vor Auschwitz.

mit der Übersiedlung meiner Eltern nach Mecklenburg 1939 begann ein anderes Exil. Ich war Ausländer, wie in Mecklenburg damals jeder, der dort nicht geboren war. Der Ausländer steht auf dem Schulhof allein, beäugt und gemieden, angerempelt und geschlagen, wenn die Lehrer wegsehen. Der Ausländer geht seinen Schulweg allein. Er hat keine Freunde, er muss schneller sein als die Verfolger. Wenn der Ausländer zum Friseur geht, ist die Haarschneidemaschine defekt. Sie hackt und reißt ihm die Haare aus, statt zu schneiden. Beim Indianerspiel wird dem Ausländer die Rolle zugewiesen, die keiner spielen will. Er gehört zum verachteten, weil unkriegerischen Stamm der Schwarzfuß-Indianer und steht nach dem Sieg der Apachen am Marterpfahl. Er hat keine Chance, jemals Winnetou oder Old Shatterhand zu sein. 3 Stunden lang lag ich nach einem Indianerspiel gefesselt auf dem Heuboden einer Scheune, verlassen oder vergessen vom siegreichen Stamm, den der Hunger eingetrieben hatte, jeden an seinen trug, bis er zufällig ein Bauer mich fand und von den Stricken befreite. Er sagte kein Wort, sah mir nur verwundert nach, als ich ebenso wortlos und ohne Dank für den Retter mit tauben Gliedmaßen taumelnd in der Dämmerung verschwand. Im Winter, wenn die Seen zufrieren, schlägt die Stunde des Ausländers. Sein Platz, wenn das Eis das erste Mal begangen wird, ist an der Spitze der Expedition. Das Gros folgt ihm mit respektvollem Abstand. Der Ausländer weiß, dass der Respekt nicht ihm gilt, sondern der Gefahr. Aber er spielt die Rolle des Sklaven, der nicht gezählt wird in der Einsamkeit des Führers, der vorangeht und sei es in den Tod. Der Hass des Ausländers auf die Gemeinschaft, die ihn ausschließt, ist grenzenlos. Er mündet in dem Wunsch, aufgenommen zu werden in die gehasste Gemeinschaft. Wenn der Ausländer beim Eisgang einbricht, tritt die Expedition den Rückzug auf das Festland an. Retten kann sich der Ausländer selbst. Unheimlich der Blick durch das Eis und 10, manchmal 30 Meter glasklares Wasser auf dem trüben Untergrund im Schatten der Fische. Einmal sah ich auf einem Ast aufgehängt, der ins Wasser hing und jetzt vom Eis eingeschlossen war, den Kadaver einer Katze, an dem sich die Aale festgebissen hatten, versunken in ihre Mahlzeit, ihre trägen Bewegungen. Im stillen Wasser unter dem Eis ein Bild des Glücks.

Den Untergang des Dritten Reiches erlebte ich mit dem Triumphgefühl des feindlichen Ausländers. Ich gehörte mit anderen 16-Jährigen zum letzten Aufgebot. Wir marschierten in Richtung Schwerin, das schon von den Amerikanern besetzt war. Auf Landstraßen und durch menschenleere Dörfer, dem Strom der Flüchtlinge hinterher. Deren Transportmittel reichten vom Pferdegespann, an dem manchmal ein Schwein als Marschverpflegung an ein Seil gebunden war, bis hin zum Handwagen, auf dem die Großmutter mit den Enkeln saß. Meine Stiefel waren zu eng, so dass mein Marschtritt bald in ein schmerzhaftes Hinken überging. Die Blasen an meinen Füßen blieben meine einzige Verwundung. Mein Krieg war ohne Schlacht. Ich kann mich nicht erinnern, dass ich Angst gehabt hätte. Wir wussten zu wenig vom Krieg, den wir nur aus Büchern und aus den Wehrmachtsberichten aus der Wochenschau kannten. Auch ein Angriff von Tiefliegern auf eine Waldstraße. Meine Flucht in den Schatten der Bäume, dies und anderes erlebte ich eher als eine Art Traum oder wie eine Operation mit örtlicher Betäubung. Beim ersten Halt in einem verlassenen Dorf, wo wir unsere Feldflaschen mit frischem Wasser befüllten, geriet ich in eine Wohnung mit gut sortiertem Bücherschrank und beschwerte mein Marschgepäck mit deutscher Philosophie, Kant und Schopenhauer. Sie blieben meine einzige Kriegsbeute. Den Versuch, die Vernunftkritiken Kants zu lesen, die ich erbeutet hatte, gab ich nach wenigen Anläufen auf. Sie erschienen mir als die Emanation eines Wahnsinnigen, der die Welt ordnen will, zumindest im Kopf. Nicht wissend, dass das Gehirn des Menschen die einzige wirkliche Wüste ist. Auch Schopenhauers Welt als Wille und Vorstellung. Meine andere Kriegsbeute blieb ungelesen. Im Grunde habe ich Philosophie immer als eine Krankheit angesehen. Unmöglich sich vorzustellen, Hegel, Kant oder Schopenhauer hätten ein Pferd umarmt.

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0: sind hier nicht beliebt. Und dann oben drin ist die Polizei schon schwer dahinter. Hier.
1: Was machen die Schlimmes?
0: Das weiß ich auch nicht.

0: Er wusste nicht, dass vor ihm ein Xenomorph stand. Das war ein alienartiges Wesen mit einem langen Schwanz, stechend gelben Augen, messerscharfen Zähnen und Krallen und einem gebogenen Kopf. Tom kam zum Ausgang der Gasse und wollte davonlaufen. Das versuchte er auch. Doch das machte den Xenomorph wütend und er fletschte seine gewaltigen Zähne. Tom bekam Angst und stolperte. Der Xenomorph griff an. Schnell sprang Tom auf und rannte zu den anderen zurück.
1: Schnell, wir müssen hier weg!
2: Wieso? Hast du was gefunden?
0: Da erschrak Bianca. Der Xenomorph jagte auf sie zu.
2: Los!
0: Sie rasten davon.
2: Tom, was ist das?
1: Ich weiß es nicht. Aber wie es aussieht, müssen wir uns ganz schnell ein Versteck suchen.
0: Und Jason wusste auch, wo sie sicher waren. So schnell sie konnten, rasten sie zur Bar zurück und Tom schloss hastig die Tür auf.
2: Los, schnell rein!
0: Doch da tauchte schon der Xenomorph auf und rannte auf sie zu, um sie zu schnappen. Sie rannten alle durch die Tür und Jason schloss schnell von innen ab. Aber der Xenomorph merkte es zu spät, konnte nicht mehr bremsen und prallte mit Wucht gegen die Tür. Er fauchte und versuchte, sie mit seinen Krallen aufzureißen. Bianca, die sich mit den anderen zu verstecken versuchte, bekam es mit der Angst zu tun. Auch Barbara fühlte sich nicht wohl in ihrer Haut.
2: Was machen wir jetzt? Frag Tom, er wollte ja unbedingt den mutigen Helden spielen und nachsehen.
1: Aber nur weil Bianca Angst hatte.
0: Schnell versuchte Barbara zu schlichten.
2: Aufhören! Streit bringt uns jetzt nicht weiter!
0: Sally stimmte Barbara vollkommen zu.
2: Sie hat recht. Wir müssen uns was überlegen, wie wir dieses Monster wieder loswerden.
0: Alle überlegten. Sie waren jetzt ganz alleine in der Bar. Es war dunkel. Nur das weiße Mondlicht, das zum Fenster reinschien, erhellte den Raum ein bisschen. Doch während sie überlegten, fiel Jason auf, wie still es auf einmal war.
2: Also ich höre gar nichts.
0: Sally schaute Jason verwirrt an.
2: Denn sie und auch die anderen hörten kein einziges Geräusch. Barbara hatte das Gefühl, dass sie in Sicherheit waren, aber zur Sicherheit flüsterte sie noch. Dann ist das Monster bestimmt wieder weg.
0: Doch da schoss Barbara eine Frage in den Kopf, eine ganz wichtige sogar.
2: Was ist das überhaupt für ein Monster?
0: Doch Sally war immer noch verwirrt.
2: Was?
0: Doch Barbara klärte sie auf.
2: Na, ist es ein Alien oder ein Hybrid aus irgendwas? Das gibt es. Ich habe es in Filmen gesehen. Ich bin mir aber nicht ganz sicher, ob dieses Monster zu der Kategorie gehört.
0: Plötzlich kam Tom eine Idee. Er holte sein Handy raus und gab im Internet das Aussehen des Monsters ein. Dann schaute er sich Bilder an und siehe da, er hatte herausgefunden, was das für ein Monster war.
1: Ich hab's. Ich weiß jetzt, was das für ein Monster ist.
0: Gespannt warteten alle auf Toms Antwort. Das Monster war zwar gruselig, aber dennoch hatten die Freunde das Gefühl, schon in einem Abenteuer zu stecken.
1: Ein Xenomorph!
3: Ein was?
0: Ein Xenomorph. Das ist ein Alien.
2: Die anderen erschraken.
0: Und schon wieder brauchte die sonst so schlaue Sally einen Moment, um das zu verstehen, was ihre Freundin gerade gesagt hatte.
3: Moment, nur damit ich das jetzt richtig verstehe. Wir fliehen jetzt gerade vor einem Alien?
0: Ja. Kopfschüttelnd schaute Barbara ihre Freundin an.
2: Tom ging zum Fenster und schaute nach draußen.
0: Aber Barbara hatte anscheinend mit ihrem Gefühl recht gehabt. Vorerst.
1: Er scheint weg zu sein. Wir können jetzt also beruhigt nach Hause.
2: Doch da erschraken die anderen plötzlich. Denn am Fenster waren ein schwarzer Kopf und gelbe Augen zu sehen.
0: Da der Xenomorph schlechte Augen hatte, konnte er Tom und die anderen nur sehen, wenn sie sich hastig bewegten. Dafür hatte er eine gute Nase, die aber eigentlich nur zwei Nasenlöcher waren. Tom fing vor Angst an zu schwitzen. Das roch der Xenomorph. Er drehte seinen Kopf und schaute durch das Fenster. Er konnte Tom zwar nicht sehen, aber der sah ihn ganz deutlich. Dann öffnete der Xenomorph sein Maul. Tom erschrak. Dadurch wurde er entdeckt.
1: Lauft!
0: Tom und die anderen rannten los. Der Xenomorph sprang durchs Fenster und zerbrach dabei die gesamte Scheibe samt Rahmen.
3: Was machen wir jetzt?
2: Alle wichen zurück. Der Xenomorph trieb sie in die Enge. Dabei schlug er mit seinem Schwanz Tische und Stühle um. Bianca versteckte sich hinter Tom. Sie zitterte vor Angst.
3: Ich hab Angst!
2: Auch Barbara und Sally zitterten. Und sogar Jason hatte Angst. Nur Tom blieb ruhig.
0: Er starrte dem Xenomorph in die Augen. Er hatte einen Plan.
1: Schnell! Bianca! Gib mir einen Stuhl!
2: Bianca zögerte.
3: Was? Aber was hast du vor?
1: Bitte gib mir einfach den Stuhl. Vertrau mir.
0: Bianca gab ihm den Stuhl.
1: Wenn ich los sage, rennt ihr alle ganz nach hinten.
0: Die anderen nickten. Immer noch den Xenomorph anstarrend, zählte Tom leise bis drei.
1: Eins, zwei, drei, los!
0: Dann warf er den Stuhl nach dem Xenomorph.
1: Schnell nach hinten! Macht schon!
0: Dann rannte er mit den anderen nach hinten, um sich zu verstecken. Der Xenomorph zertrümmerte den Stuhl jedoch mit Leichtigkeit. Fauchend kam er auf sie zu. Dabei fletschte er seine Zähne und ließ ekligen Sabber aus seinem Maul laufen.
3: Igitt!
0: Tom versuchte immer noch, seine Freunde zu beschützen.
3: Wie werden wir ihn bloß wieder los?
0: Fauchend sprang der Xenomorph sie an, doch sie wichen aus.
3: Vorsicht!
0: Schnell versuchten die Freunde wieder zu fliehen, doch das klappte langsam nicht mehr und mittlerweile sah die ganze Bar aus wie ein Trümmerfeld. Die Regale, Tische und Stühle waren umgestoßen und auch etliche Schnaps, Wodka, Whisky und Bierflaschen waren zerbrochen und ausgelaufen. Durch den Lärm wachte Marco auf.
4: Was ist denn bloß da unten los?
0: Verschlafen wischte er sich mit der Hand übers Gesicht. Er zog seine Hausschuhe und seinen Nachtmantel an und ging nach unten in die Bar, um nachzusehen, was es mit dem Lärm auf sich hatte. Als er reinkam, erschrak er.
4: Was ist denn hier los?
2: Marco, schnell, du musst uns helfen!
0: Blitzschnell holte Marco das Gewehr, welches er für Notfälle neben dem Feuerlöscher an der Wand hängen hatte. Er zielte auf den Xenomorph und schoss. Der Xenomorph ging zu Boden und blieb liegen. Die Freunde atmeten auf, doch dann fiel ihr Blick auf das Chaos. Tom versuchte die Situation zu erklären.
1: Die Sache ist die. Wir waren fertig und haben auch abgeschlossen, wie du gesagt hast. Aber dann habe ich ein Geräusch gehört und wollte nachsehen, weil Bianca Angst hatte und...
0: Doch Marco war sauer.
5: Und dann sorgt ihr dafür, dass dieses Monster meine gesamte Bar zerstört?
2: Tut uns leid. Wenn du willst, räumen wir jetzt alle zusammen wieder auf, um es wieder gut zu machen.
5: Das ist das Mindeste, was ihr jetzt noch tun könnt. Das werden hohe Reparaturkosten. Einen genauen Wert kann ich gar nicht nennen, so viel wie ich investiert habe.
0: Wütend holte Marco Müllsäcke, Besen, Eimer mit Wasser und Putzlappen. Dann nahm er Jason den Schlüssel ab.
5: Ich gehe jetzt wieder schlafen. Und bis morgen früh habt ihr alles aufgeräumt. Verstanden?
1: Ja.
0: Wütend verließ Marco das Trümmerfeld. Die Freunde hatten ein schlechtes Gewissen. Vor allem Tom fühlte sich schuldig. Denn sie wussten alle, dass Marco die Bar eigenhändig gebaut hatte. Deswegen brauchte die Reparatur jetzt auch sehr viel Geld. Sally war wütend auf Jason.
3: In der Bar sind wir sicher, bla bla, von wegen Jason. Wir waren hier auch nicht sicher vor diesem Monster. Eigentlich noch viel, viel weniger als draußen.
0: Jason war auch sauer. Und auch Tom packte jetzt die Wut, da Jason gesagt hatte, dass sie ruhig stehen bleiben sollten.
1: Hey! Wer hat hier gesagt, keiner soll sich bewegen?
0: Jason ballte die Fäuste und knurrte wütend. Wieder mussten Barbara und Bianca schlichten.
2: Hört auf, ihr beiden!
6: Ja, Streit hilft uns jetzt gerade wenig.
0: Ganz genau. Jason fand, dass sie jetzt lieber mit Aufräumen anfangen sollten. Das war jedoch eine ganze Menge. Sie fegten und wischten, was das Zeug hielt. Sally war schon bald ganz aus der Puste.
2: Puh.
0: Jason knotete gerade den letzten Müllsack zu.
6: Puh, endlich alles wieder sauber. Marco wird uns jetzt bestimmt nicht mehr böse sein.
0: Sally gähnte und auch die anderen waren müde von der Schufterei. Sie hatten ja schließlich auch die ganze Nacht nicht geschlafen. Es war auch schon früher Morgen. Da kam Marco in die Bar und traute seinen Augen nicht.
5: Morgen, seid ihr Oh, wow!
0: Er staunte nicht schlecht.
5: Ihr habt es wirklich geschafft. Ich bin stolz auf euch.
0: Sally entschuldigte sich nochmal bei Marco.
2: Das war wirklich keine Absicht.
0: Aber der war ihm nicht mehr böse.
5: Nein, ist schon gut.
0: Die Freunde waren erleichtert, doch eine Frage war da noch. Der Xenomorph lag immer noch dort, wo Marco auf ihn geschossen hatte.
2: Ist er etwa...
5: Ja,
4: Er ist tot.
1: Oh, zum Glück. Jetzt kann er wenigstens keinen Schaden mehr anrichten.
3: Und wie kriegen wir ihn hier raus?
0: Marco wusste, wie das gehen sollte.

0: Check it out.
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0: Was machst du so den ganzen Tag?
1: Meistens tue ich unwahrscheinlich lange pennen. Dann ist irgendwo mal was gebacken.

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Global ist manchmal ganz nah von Jörg Radig, Mitglied des geschäftsführenden GdP-Bundesvorstandes, Gewerkschaft der Polizei. Informations- und Kommunikationstechnik haben das weltweite Zusammenwachsen der Finanz-, Waren- und Dienstleistungsmärkte beschleunigt. So gut wie an jedem Punkt der Erde sind Produkte und Dienstleistungen in Echtzeit verfügbar. Die Unternehmen können sich für jede Aufgabe den optimalen Standort suchen. Bei einem Blick durch die Kostenbrille liegen die Vorteile der internationalen Handelsverflechtung in den Bilanzen der Firmen und auf den Preisschildern für den Verbraucher. Doch es ist ein verengter Blickwinkel auf die reine Kostenseite der Arbeit. Fusionen sind daher in diesem Prozess eher ein Ausleseprozess und keine Verschmelzung. Arbeitsplätze fallen weg, andererseits gibt es neue Beschäftigungschancen. Aber eben nicht für jene, denen die Arbeit weggefallen ist. Die Schwächeren und Langsameren werden in der neuen Kälte der digitalen Erfolgs- und Elite-Demokratie endgültig zum sozialen Abstieg verurteilt. Die Starken und Smarten fürchten um die soziale Sicherheit und Stabilität, die sie die Früchte ihres individuellen Erfolges in Ruhe genießen ließe. Wer nur den eigenen Vorteil verfolgt, untergräbt die soziale Ordnung. Auch soziale Härten hat es immer gegeben, aber sie stießen immer auf Grenzen, weil die von den Menschen geleistete Arbeit für diejenigen, die über die Macht verfügten, unentbehrlich war. Deshalb fürchten viele Menschen, die immer schneller wachsende Weltwirtschaft könnte auch zu immer krasseren sozialen Schieflagen führen. Ihre Sorgen sind ernst zu nehmen, dass es im Zuge der Veränderungen zu einem größeren Ungleichgewicht in der Wohlstandsverteilung kommt, sei es zwischen einzelnen Ländern und Kontinenten oder innerhalb der Bevölkerung eines Landes. Was in einer Volkswirtschaft erwirtschaftet wird, kommt in aller Regel nicht im vollen Umfang bei denen an, die es erarbeitet haben. Eine verstärkte Arm-Reich-Polarisierung steht am Ende des bisher eingeschlagenen Weges. Was dabei immer wieder übersehen wird, sind die Folgen, wenn die Formel von Ludwig Erhard, Wohlstand für alle, nicht mehr aufgeht. Soziale Gerechtigkeit ist ein Wert an sich. Wer nur die Ökonomie als höchsten Wert achtet, dem mag die Zukunft rosig erscheinen.

0: John Gray, der Cheftheoretiker der früheren englischen Premierministerin, schlussfolgert in seinem Buch Die falsche Verheißung. So schwächt der globale Kapitalismus die Grundlagen der bürgerlichen Gesellschaft, während er zugleich die Entwicklungsländer in chaotische Zustände und tiefste Unsicherheit treibt. Und deshalb stellt er eine massive Bedrohung der liberalen Zivilisation dar. In Argentinien gingen die Menschen der Mittelschicht auf die Straße. In Indonesien und Brasilien stehlen die Einheimischen einfach, was sie brauchen. Es gehört zu den Gegenreaktionen zur Globalisierung, dass es keine Aufstände gibt, sondern einfach Kriminalität. Bei der Folgeabschätzung der Risiken fallen eher Schlagwörter wie Devisensteuer, Klimaschutz, Zugang zu sauberem Wasser oder Bodenschätzen. Die Anschläge von New York und Washington haben die Betroffenheit auch für die innere Sicherheit im globalen Dorf geweckt.
1: Es muss sich erst noch erweisen, welche nachhaltige Wirkung dieser Weckruf entfacht hat.

0: Thank you.
1: Yeah!